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1: Die Leistungsbereitschaft und der Wissensdurst der Jugendlichen haben laut der aktuellen PISA-Studie abgenommen. Zwei Drittel der Jugendlichen in Österreich geben an, sich bei schulischen Herausforderungen extra reinzuhängen. Das sind zwar mehr als im Durchschnitt, aber im Vergleich zu PISA 2022 ist die Leistungsbereitschaft gesunken. Ein Viertel empfindet die Schule gar als reine Zeitverschwendung. Im Handelsstreit zwischen den USA und Kanada hat die Regierung in den USA jetzt Einfuhrverbote für bestimmte Produkte aus dem Nachbarland angekündigt. Einige Molkereiprodukte, alkoholische Getränke und Motorräder sollen ab September nicht mehr in die Vereinigten Staaten eingeführt werden dürfen. Damit erhöht Washington den Druck, um Ottawa in dem schwelenden Zollstreit zum Einlenken zu bewegen. Wegen einer technischen Störung bei der britischen Flugsicherung sind gestern über 1000 Flüge ausgefallen. Betroffen waren unter anderem die Flughäfen London, Manchester und in Irland in Dublin. Auch die Airlines der Lufthansa-Gruppe musste einzelne Flüge umleiten oder annullieren. Die Störung ist mittlerweile behoben, es wird aber noch dauern, bis der Flugverkehr wieder ganz normal läuft. Auch heute in der Früh kann es noch zu Verzögerungen kommen. Grund war, wie gesagt, eine Störung bei der Flugsicherung. Der LASK verliert gestern das erste Champions League-Spiel der Geschichte und das knapp gegen AEK Athen mit 0:1. Die Athener gehen früh mit einem herrlichen Freistoß ins Kreuzeck in Führung. Ganz zum Schluss hat Sascha Kalajdzic nach einem Eckball nochmal die Chance auf den Ausgleich, verfehlt aber die Latte ganz knapp. Der nächste Gegner für die Linzer, für den LASK, ist kommenden Oktober, Anfang Oktober, der FC Liverpool. Und das ist ein Heimspiel.
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4: Schönen guten Morgen heute am Mittwoch und Schluss mit dem heißen Sommerwetter. Es ziehen Regenwolken durch Österreich und es wird auch nicht mehr ganz so warm. Zuerst zwischen Vorarlberg und Salzburg, da beginnt der Mittwoch auch schon nass. Länger trocken und heißer wird es noch ein letztes Mal im Osten Österreichs.
5: Zwei Meldungen sind übergeblieben. Niederösterreich hat zwei Richtung Wien am Knoten Fürsendorf. Ist ein Unfall passiert, die rechte Spur ist blockiert. Bitte Vorsicht. Wiener 23 Richtung Kagran. In der Hansonkurve ein Unfall. Es staut bis zum Knoten Inzersdorf zurück. Bitte hier auch auf die Rettungsgasse achten. Ansonsten läuft's. Ich wünsche eine gute und vor allem sichere Fahrt durch den Dienstagabend.
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Raus aus dem Bett und rein in diesen wundervollen Tag mit den größten Hits der 80er. Rod Stewart habe ich gleich für euch, außerdem Depeche Mode. Und hier ist das gute Herz. Mein Name ist Verena Schneider. Kommt gut und fein in diesen 9. September. 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

Wunderschönen guten Morgen, das ist Radio Super 80s mit den größten Hits der 80er. Wir bringen euch gut aus dem Bett in Richtung Dusche. Gleich mal mit einer Nacht in Bangkok. Haben wir jetzt für euch. Lauter drinnen, laut. Guten Morgen.

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Außer für Wien, Niederösterreich und das Burgenland sind noch Sommerferien, da wird noch richtig genossen. Für alle anderen gibt es jetzt einen Sommerhit aus den 80ern. Ich sage nur The Bell Stars mit Ico Ico. Guten Morgen.

vollkommen richtig. Das ist Radio Supreti. Schönen guten Morgen. Rein in diesen wundervollen Tag, der da auf euch wartet. Damit ihr bestens informiert seid. Wetter, Nachrichten und Verkehr gibt es natürlich um Punkt. Davon noch Lion Richie, Sheena Easton. Und hier ist Herbert Grönemeyer. Was soll das?

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1: Die Leistungsbereitschaft und der Wissensdurst der Jugendlichen haben laut der aktuellen PISA-Studie abgenommen. Zwei Drittel der Jugendlichen in Österreich geben an, sich bei schulischen Herausforderungen extra reinzuhängen. Das sind zwar mehr als im Durchschnitt, aber im Vergleich zu PISA 2022 ist die Leistungsbereitschaft gesunken. Ein Viertel empfindet die Schule gar als reine Zeitverschwendung. Im Handelsstreit zwischen den USA und Kanada hat die Regierung in den USA jetzt Einfuhrverbote für bestimmte Produkte aus dem Nachbarland angekündigt. Einige Molkereiprodukte, alkoholische Getränke und Motorräder sollen ab September nicht mehr in die Vereinigten Staaten eingeführt werden dürfen. Damit erhöht Washington den Druck, um Ottawa in dem schwelenden Zollstreit zum Einlenken zu bewegen. Wegen einer technischen Störung bei der britischen Flugsicherung sind gestern über 1000 Flüge ausgefallen. Betroffen waren unter anderem die Flughäfen London, Manchester und in Irland in Dublin. Auch die Airlines der Lufthansa-Gruppe musste einzelne Flüge umleiten oder annullieren. Die Störung ist mittlerweile behoben, es wird aber noch dauern, bis der Flugverkehr wieder ganz normal läuft. Auch heute in der Früh kann es noch zu Verzögerungen kommen. Grund war, wie gesagt, eine Störung bei der Flugsicherung. Der LASK verliert gestern das erste Champions League-Spiel der Geschichte und das knapp gegen AEK Athen mit 0:1. Die Athener gehen früh mit einem herrlichen Freistoß ins Kreuzeck in Führung. Ganz zum Schluss hat Sascha Kalajdzic nach einem Eckball nochmal die Chance auf den Ausgleich, verfehlt aber die Latte ganz knapp. Der nächste Gegner für die Linzer, für den LASK, ist kommenden Oktober, Anfang Oktober, der FC Liverpool. Und das ist ein Heimspiel.
2: Schönen guten Morgen heute am Mittwoch. Und heute gibt es zwei Jahreszeiten gleichzeitig an einem Tag. Im Westen ist es nämlich jetzt schon sehr herbstlich, kühler. In Tirol und Vorarlberg, da regnet es jetzt auch schon. Spätestens am Abend wird es dann in ganz Österreich nass. Im Osten wird es heute tagsüber nochmal heißer bei Temperaturen um die 30 Grad. Mehr Sonnenschein, aber am Abend dann auch da Regen.
3: Hallo zu euch ins Auto, der Blick auf Österreich Straßen, Fokus definitiv auf Wien und zwar auf die Tangente. Zuerst Richtung Kagran vom Verteilerkreis bis zur Gürtelabfahrt plus 10 Minuten und 15 Minuten in der Gegenrichtung Tangente Richtung Süden von Hirschstetten bis zum Knoten Prater. Sonst läuft's, gute und vor allem sichere Fahrt.
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Mister, habe ich gleich für euch im Angebot. Genauso am Start steht Michael Jackson mit Bad. Und Gloria Estefan mit Get On Your Feet erhält euch gleich den Morgen. Ich bin Verena Schneider. Habt einen wunderschönen Mittwochmorgen.

Just Travel. Der Mittwochmorgen auf Radio Super 80s. Ich hoffe, das Chaos heute früh ist nicht so wild. Und alle Kids machen sich jetzt langsam am Weg in Richtung Schule. Ja, auch die Eltern brauchen kurz mal was zum Durchschnaufen. Schönen Schulweg, einen schönen Start in diesem heutigen Tag mit Boy Meets Girl und Waiting for a Star to Fall. Guten Morgen.

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Wir bringen euch wirklich absolut perfekt in diesen Mittwochmorgen am Weg in Richtung Schule oder auch am Weg oder beziehungsweise fertig machen für die Arbeit. Musical Youth mit Pasta Dacci habe ich gleich. Das ist Radio Super 80s. 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

So muss ein Mittwochmorgen sein, mit den größten Hits der 80er und ja, mit Motivation für den heutigen Tag. Na, wie schaut's denn aus auf der Straße? Wie entwickelt sich das Wetter und was hat sich über Nacht auf der Welt getan? All die Infos kriegt ihr gleich mal um Punkt von uns geliefert. Davor noch, hier ist Roxette mit The Look. Guten Morgen.

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1: Die Volkshilfe und die Caritas warnen heute vor möglichen Einschnitten bei der Sozialhilfe. Laut einem aktuellen Entwurf des SPÖ-Sozialministeriums soll es keine Kindergrundsicherung geben. Die wurde eigentlich im Regierungsprogramm versprochen. Die ÖVP und die NEOS wollen sich den Entwurf genauer anschauen. Die beiden Hilfsorganisationen Caritas und Volkshilfe sagen, das Ziel, die Kinderarmut bis 2030 zu halbieren, wird so mit dem aktuellen Entwurf spektakulär verfehlt. Im Handelsstreit zwischen den USA und Kanada hat die Regierung in Washington jetzt Einfuhrverbote für bestimmte Produkte angekündigt. Einige kanadische Molkereiprodukte, alkoholische Getränke oder Motorräder sollen ab Ende September nicht mehr in die Vereinigten Staaten eingeführt werden dürfen. Damit erhöht Washington den Druck, um Kanada in dem Zollstreit zum Einlenken zu bewegen. Trump droht ja wie auch schon gegen Europa mit hohen Zöllen. Kanada will sich das aber nicht gefallen lassen. 12 Tage nach seinem Tod wird heute der norwegische König Harald V. feierlich beigesetzt. Der Trauerzug setzt sich um 12 Uhr am Königlichen Schloss in Oslo in Bewegung. Die Trauerfeier im Osloer Dom beginnt dann um 13 Uhr. Der LASK verliert gestern das erste Champions League-Spiel der Clubgeschichte. AEK Athen ist am Ende zu stark. Die Griechen gewinnen das Heimspiel mit 1:0 gegen die Linzer. Ein Traumfreistoß. Noch in der ersten Hälfte führt zum Siegestreffer. Ganz am Ende hat Sascha Kalajdzic noch eine Ausgleichschance, trifft aber nach einem Eckball knapp über die Latte drüber. Unterdessen gewinnt Real Madrid das erste Champions League-Spiel der Saison. Die Königlichen setzen sich mit 2:1 gegen Inter Mailand durch. Auch Borussia Dortmund, Manchester City, Betis Sevilla und Aston Villa feiern gestern Abend Siege.
2: Schönen guten Morgen heute am Mittwoch und im Osten gehen sich heute noch mal ein letztes Mal um die 30 Grad aus, mit auch Sonnenschein. Im Westen Österreichs überlegt man, ob man die Heizung vielleicht jetzt schon einschalten sollte. Da ist es jetzt nämlich schon sehr herbstlich. Es regnet in Tirol und Vorarlberg jetzt in der Früh und am Vormittag immer wieder und die Regenwolken gehen dann auf Tour. Spätestens am Abend regnet es in ganz Österreich.
3: Hallo zu euch ins Auto, der Blick auf Österreich Straßen, Fokus definitiv auf Wien und zwar auf die Tangente. Zuerst Richtung Kagran vom Verteilerkreis bis zur Gürtelabfahrt plus 10 Minuten und 15 Minuten in der Gegenrichtung Tangente Richtung Süden von Hirschstetten bis zum Knoten Prater. Sonst läuft's, gute und vor allem sichere Fahrt.
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So muss ein Mittwoch sein, so richtig fein mit den größten Hits der 80er und natürlich auch mit euren Musikwünschen. Wenn ihr einen habt, jetzt schon am Weg in Richtung Arbeit, dann lasst es mich wissen. Klickt euch rein bei uns online auf super80s.at, füllt das Formular aus und dann spielen wir es auch. Hier für euch Kim Wilde mit You Keep Me Hanging On.

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Ostermorgen auf Radio Supreti. Schön, dass ihr mit dabei seid. Schön, dass wir auch noch gemeinsam den Sommer genießen, ja. Geht mit diesem Song auch einfach immer, oder? Das ist ein super Sommer. Das ist ein Sommerhit aus den 80ern.

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1: Die Volkshilfe und die Caritas warnen heute vor möglichen Einschnitten bei der Sozialhilfe. Laut einem aktuellen Entwurf des SPÖ-Sozialministeriums soll es keine Kindergrundsicherung geben. Die wurde eigentlich im Regierungsprogramm versprochen. Die ÖVP und die NEOS wollen sich den Entwurf genauer anschauen. Die beiden Hilfsorganisationen Caritas und Volkshilfe sagen, das Ziel, die Kinderarmut bis 2030 zu halbieren, wird so mit dem aktuellen Entwurf spektakulär verfehlt. Die Leistungsbereitschaft und der Wissensdurst der Jugendlichen haben laut der neuesten PISA-Studie abgenommen. 2/3 der Jugendlichen in Österreich geben zwar immer noch an, sich bei schulischen Herausforderungen richtig reinzuhängen. Das sind mehr als im weltweiten Durchschnitt. Im Vergleich zu PISA 2020 ist die Leistungsbereitschaft aber doch deutlich gesunken. 1/4 der Jugendlichen empfindet die Schule aktuell sogar als Zeitverschwendung. Wegen einer technischen Störung bei der britischen Flugsicherung sind gestern über 1000 Flüge ausgefallen. Betroffen waren unter anderem die Flughäfen in London, Manchester und Dublin. Auch die Airlines der Lufthansa-Gruppen mussten einzelne Flüge umleiten oder sogar streichen. Die Störung ist mittlerweile wieder behoben. Bis gestern Abend hat es aber Probleme im Flugverkehr gegeben. 12 Tage nach seinem Tod wird heute der norwegische König Harald V. feierlich beigesetzt. Der Trauerzug setzt sich um 12 Uhr am königlichen Schloss in Oslo in Bewegung. Die Trauerfeier im Osloer Dom beginnt dann um 13 Uhr.
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4: Schönen guten Morgen heute am Mittwoch und Regenschirm in Tirol und Vorarlberg. Sonnenbrille im Osten Österreichs. Österreich ist also zweigeteilt, einfach mal so durchgeschnitten in der Mitte. Aber spätestens am Abend regnet es dann überall.
5: Hallo zu euch ins Auto, der Blick auf Österreichs Straßen. Fokus definitiv auf Wien und zwar auf die Tangente. Zuerst Richtung Kagran vom Verteilerkreis bis zur Gürtelabfahrt plus 10 Minuten und 15 Minuten in der Gegenrichtung. Tangente Richtung Süden von Hirschstetten bis zum Knoten Prater. Sonst läuft's, gute und vor allem sichere Fahrt.
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Prince habe ich gleich für euch eingepackt. Außerdem die Dire Straits. Und hier ist Casey and the Sunshine Band mit Give It Up. Ich bin Verena Schneider. Wünsche euch einen wunderschönen Mittwochvormittag. Kommt gut.

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Am Mittwochvormittag mit den größten Hits der 80er. Ich hoffe, ihr seid gut in der Arbeit angekommen. Alles erledigt, was in der Früh zu erledigen war. Und jetzt heißt's ran an die Tastatur. Vielleicht seid ihr auch schon seit ein, zwei Stündchen im Büro und denkt euch, aha, schon einiges geschafft. Für den Arbeitstag liefern wir euch die größten Hits der 80er. Hier ist A Madness mit Our House. Wünsche ich einen schönen Arbeitstag. Adam.

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1: 3 Tage nach dem Wahlerfolg der rechtsextremistischen AfD in Deutschland gratuliert jetzt auch US-Präsident Donald Trump. Trump schreibt auf seiner Plattform, Deutschland hätte einen großen Abend erlebt, die Wähler seien die absolut schrecklichen Einwanderungsregeln leid. Die deutsche SPD reagiert darauf empört und sagt, als erstes hätte der russische Präsident Wladimir Putin gratuliert und jetzt Donald Trump, der mit seinem Iran-Krieg der europäischen Wirtschaft schwer geschadet hat. Statt eines Verbots für Social Media für Kinder und Jugendliche fordern zahlreiche Kinderrechtsorganisationen heute altersgerechte Änderungen. 132 Organisationen und Forschende haben einen offenen Brief an die EU geschrieben. Kinder bräuchten demnach sichere und altersgerechte digitale Dienste. Von der Leyen, die Kommissionspräsidentin, will nächste Woche ihre Pläne für Altersbeschränkungen im Internet vorstellen. Im Tiroler Pitztal ist ein Wolf ohne Abschussverordnung geschossen worden. Die Umweltschutzorganisation WWF fordert daher jetzt eine lückenlose Aufklärung. Der Wolf soll am Sonntag 6 Ziegen gerissen haben. Am Abend wurde er erlegt. Die Tiroler Landwirtschaftskammer stellt sich hinter den Jäger und sagt, er hätte alle rechtlichen Vorgaben eingehalten. Die Finalisten der letzten Champions League-Saison starten heute in die Ligaphase. PSG empfängt Slovan Bratislava, Arsenal ist bei Napoli zu Gast. Auch der FC Barcelona startet heute mit dem Spiel gegen Feyenoord Rotterdam. Der FC Liverpool empfängt am Abend Atletico Madrid.
2: Schönen Mittwoch mit den Wetteraussichten. Heute Wetterumstellung im Osten und teilweise in der Steiermark und in Kärnten jetzt noch ein paar Stunden Sonnenschein und Hitze. Aber vom Westen her kommen böse Wolken, die bringen Regen und Abkühlung gegen Abend. Dann auch in der Steiermark und so Richtung Osten Regen und Gewitter mit dabei. Topwerte zwischen 17 und 32 Grad. Der Wettertrend, morgen deutlich kühler insgesamt, Sonne gibt es am ersten in Vorarlberg, Tirol und von Oberösterreich bis ins Nordburgenland, sonst eher was für einen Regenschirm.
3: Das ist euer Verkehrsupdate. Gesperrt ist in der Steiermark A9 Richtung Linz. Da ist die Abfahrt Spielfeld gesperrt wegen einem Unfall. Also da am besten ausweichen. Das geht über Vogau. Und in Wien, da spürt man den Frühverkehr noch. Klassiker Tangente Richtung Graz zwischen Hirstetten und dem Knoten Prater. Plus 15 Minuten. Ansonsten läuft's gute und sichere Fahrt.
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Joe Jackson hat sich angekündigt. Genauso auch Kool & The Gang, Liza Minnelli und Frankie Goes to Hollywood mit Relax macht jetzt den Start. Ich bin Verena Schneider, habt einen richtig feinen Mittwoch.

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1: Dieses Jahr war ich viel auf Festivals unterwegs und eines durfte ich ja bekanntlich auch moderieren. Und das ist immer ganz spannend, weil zwischendurch legt ja immer ein DJ auf. Ja? Und diesmal ist der DJ dann zu mir gekommen und hat gefragt, sag mir doch mal einen Song, wo du weißt, gefühlt, die Leute gehen immer mit und grölen mit. Und diesen Song habe ich mir heute rausgesucht, denn es ist wirklich ein Song, das finde ich ein ganz spannendes Phänomen. Wenn man da die ersten Takte schon hört, in der Sekunde wartet man einfach nur, dass man so richtig schön losbrüllen kann. Ja, und wenn ihr was zum Brüllen habt, dann würde ich sagen, ist jetzt der richtige Zeitpunkt dafür. Egal, ob im Auto oder vielleicht auch nur ja, mit den Lippen in der Arbeit. Lasst es raus. Ja, lasst es raus. Es tut so gut. Here's the one and only Bon Jovi, Living on a Prayer. Habt ihr noch einen Song, wo ihr sagt, das ist der Song, der für mich dafür steht? Dann lasst es mich wissen. Jetzt online bei uns auf super80s.at.
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Ja, was hatten wir für einen heißen Sommer, oder? Zumindest temperaturtechnisch. Ja, sonst... Von mehr kann ich auch nicht berichten. Ja, man geht in den Herbst, wie man im Sommer gestartet hat, als Single. Aber gut, Hauptsache keine Heartbreaker dabei. Diesen Song überlassen wir Diane Warwick. Bitteschön. Ach, einfach.

Frank Stallone gibt's gleich für euch. Ja, und Visage habe ich mit eingepackt. Außerdem die Fine Young Cannibals mit Good Thing. Mein Name ist Arina Schneider. Habt einen richtig feinen Mittwochvormittag.

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1: 3 Tage nach dem Wahlerfolg der rechtsextremistischen AfD in Deutschland gratuliert jetzt auch US-Präsident Donald Trump. Trump schreibt auf seiner Plattform, Deutschland hätte einen großen Abend erlebt, die Wähler seien die absolut schrecklichen Einwanderungsregeln leid. Die deutsche SPD reagiert darauf empört und sagt, als erstes hätte der russische Präsident Wladimir Putin gratuliert und jetzt Donald Trump, der mit seinem Iran-Krieg der europäischen Wirtschaft schwer geschadet hat. Statt eines Verbots für Social Media für Kinder und Jugendliche fordern zahlreiche Kinderrechtsorganisationen heute altersgerechte Änderungen. 132 Organisationen und Forschende haben einen offenen Brief an die EU geschrieben. Kinder bräuchten demnach sichere und altersgerechte digitale Dienste. Von der Leyen, die Kommissionspräsidentin, will nächste Woche ihre Pläne für Altersbeschränkungen im Internet vorstellen. Im Tiroler Pitztal ist ein Wolf ohne Abschussverordnung geschossen worden. Die Umweltschutzorganisation WWF fordert daher jetzt eine lückenlose Aufklärung. Der Wolf soll am Sonntag 6 Ziegen gerissen haben. Am Abend wurde er erlegt. Die Tiroler Landwirtschaftskammer stellt sich hinter den Jäger und sagt, er hätte alle rechtlichen Vorgaben eingehalten. Die Finalisten der letzten Champions League-Saison starten heute in die Ligaphase. PSG empfängt Slovan Bratislava, Arsenal ist bei Napoli zu Gast. Auch der FC Barcelona startet heute mit dem Spiel gegen Feyenoord Rotterdam. Der FC Liverpool empfängt am Abend Atletico Madrid.
2: Schönen Vormittag mit den Wetteraussichten. Im Osten zuerst noch sommerlich heiß mit viel Sonnenschein, allerdings vom Westen her zieht schon eine Kaltfront rein, die bringt Regen, Gewitter, Wind und Abkühlung. Die Topwerte sind dementsprechend unterschiedlich. Zwischen 17 Grad bei euch in Vorarlberg und 32 nochmal im Osten. Morgen dann insgesamt deutlich kühler, 23 Grad die Topwerte. Die meiste Sonne gibt es noch von Vorarlberg bis Tirol und von Oberösterreich bis ins Nordburgenland. Sonst eher was für einen Regenschirm.
3: Das ist der Blick auf Österreichs Straßen, euer Verkehrsupdate. Gesperrt ist in der Steiermark A9 Richtung Linz. Da ist die Abfahrt Spielfeld gesperrt wegen Arbeiten nach einem Unfall. Also da am besten ausweichen, das geht über Vogau. Und falls ihr unterwegs seid mit den Öffis in Niederösterreich, da ist gesperrt zwischen Hötzelsdorf-Geras und Irnfritz wegen einem Oberleitungsschaden gestern Abend. Es gibt Ersatzbusse, also checkt da davor, wie ihr am besten fahren könnt. Ansonsten läuft's gute und vor allem sichere Fahrt.
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Gleich gibt's richtig, richtig coole Tickets für euch abzustauben. Ja, ich hoffe, ihr habt nichts vor. Ja, ich sag nur, in Kürze. Ah, ich will nicht so viel verraten. Davor habe ich noch die Bengals, Toto, Matt Bianco und hier ist Whitney Houston mit How Will I Know. Mein Name ist Verena Schneider und macht euch bereit.

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Einer der wenigen Songs, wo ich wirklich noch von Anfang bis zum Ende total textsicher bin. Das sind die Bangles für euch auf Radio Super 80s. Und jetzt heißt's Flinke sein, denn ich hoffe, ihr habt in ganz genau 8 Tagen noch nichts vor. 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Ein kleiner 80er-Vorgeschmack gibt's jetzt schon. Man at Work mit Down Under.

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Ein Sommerhit aus den 80ern, hier bei uns auf Radio Super 80s. Und ja, falls bei euch gerade so kurz vor der Mittagspause so ein bisschen ein kleines Energietief eingetroffen ist, dann will ich mal sagen, kurz mal in die Teeküche ein Glas Wasser holen und ein bisschen geht noch, oder? Da geht noch mehr, so wie Silent Circle, Touch in the Night, hier für euch auf

Laura Branigan. Gibt's gleich. America gibt's ebenfalls gleich. Und Culture Club gibt's jetzt. Ich bin Verena Schneider. Habt einen richtig feinen Mittwoch.

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1: Die Gewitter in Vorarlberg haben gestern Abend für rund 15 Feuerwehreinsätze gesorgt. Vor allem umgestürzte Bäume und heruntergefallene Äste haben die Einsatzkräfte beschäftigt. Große Schäden gibt es nicht. Verletzt wurde in Vorarlberg ebenfalls niemand. Die Stadt New York hat nach den Anschlägen vom 11. September vor 25 Jahren das Ausmaß der Luftbelastung mit Asbest und anderen Giftstoffen vertuscht. Das sagt der aktuelle Bürgermeister Soran Mamdani. Viele Menschen seien damals krank geworden, weil die Verantwortlichen sie belogen haben und gesagt haben, es sei sicher, die giftige Luft einzuatmen. In den nächsten 12 Monaten sollen über 173.000 Seiten an entsprechenden Dokumenten veröffentlicht werden, sagt der New Yorker Bürgermeister. Statt eines Verbots für Social Media für Kinder und Jugendliche fordern zahlreiche Kinderrechtsorganisationen heute altersgerechte Änderungen. 132 Organisationen und Forschende haben einen offenen Brief an die EU geschrieben. Kinder bräuchten demnach sichere und altersgerechte digitale Dienste. Von der Leyen, die Kommissionspräsidentin, will nächste Woche ihre Pläne für Altersbeschränkungen im Internet vorstellen. Der Titelverteidiger der US Open ist raus. Der Spanier Carlos Alcaraz verliert in der Nacht auf heute im Viertelfinale gegen den US-Amerikaner Ben Shelton. 4,5 Stunden und 5 Sätze lang dauert das Spiel. Am Ende entscheidet ein Tiebreak. Ben Shelton trifft jetzt im Halbfinale auf seinen US-Landsmann Francis Tiafoe.
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4: Schönen Mittag mit den Wetteraussichten. Jedes Mal, wenn ich auf Aktualisieren drücke, werden das mehr Regensymbole auf meinen Wetterkarten. In Vorarlberg, Tirol, in Salzburg, teilweise auch in Kärnten und Oberösterreich, da ist die Kaltfront schon angekommen. Die bringt Regen, Gewitter, Wind und Abkühlung. Mehr Sonne noch im Osten, da auch am heißesten mit bis zu 32 Grad. Sonst bleibt es da deutlich drunter und morgen dann im ganzen Land kühl und teilweise immer wieder nass.
5: Das ist euer Verkehrsupdate. Auch für die Steiermark A9 Richtung Linz. Da ist die Abfahrt Spielfeld weiterhin gesperrt nach einem Unfall. Also da am besten ausweichen. Das geht über Vogau. Kärnten A10 Richtung Salzburg bei Villach West. Blockabfertigung vom Kreuzlerwandtunnel 20 Minuten plus. Und in Tirol hat es gekracht auf der B169 in beiden Richtungen zwischen Fügen und Schlitters. Unfallstelle ist bereits geräumt. Aktuell verliert ihr aber noch 10 Minuten. Gute und sichere Fahrt.
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Das ist der Mittwoch auf Radio Super 80s und habe ich schon mal gesagt, dieser Song, der gibt Power, der gibt richtig Power. Ach, genau das, was wir jetzt brauchen, oder? Einmal kurz ein bisschen plus drücken und hier ist für euch Wham, I'm your man.

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Ja, gut gelaunt in der Mittagspause, so soll es sein. Das sind die größten Hits der 80er. Einen schönen wünsche ich euch. Übrigens, wenn ein Anruf kommt und ihr werdet gefragt, welchen Radiosender ihr hört, dann würden wir uns wahnsinnig freuen, wenn ihr das sagt, was ihr gerade tut. Nämlich, ich höre Radio Super 80s. Ja, denn wir spielen für euch die größten Hits der 80er. Und hier ist wieder einer. One We Love.

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So, meine Lieben, ich vertschüss mich in den Urlaub. Meine liebe Kollegin, die Stine Ax, übernimmt morgen gleich mal die Früh. Wir hören uns wieder, wenn ich wieder da bin. Und mein lieber Kollege, der Sascha, übernimmt jetzt in Kürze. Davor habe ich noch Tina Turner, Edoardo Benato und Elton John. Schönen Nachmittag.

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1: Nach dem Mord an einer Pensionistin am Friedhof Baumgarten in Wien ist heute eine zweite Jugendliche verurteilt worden. Die 14-jährige Freundin der Täterin muss für 3 Jahre in Haft, 1 Jahr davon unbedingt. Die 14-Jährige hat von den Mordgedanken ihrer Freundin im Vorfeld gewusst und die Freundin dazu ermutigt. Die direkte Täterin ist ja bereits im Juni zu 8 Jahren Haft verurteilt worden. Nachdem es in Niederösterreich und Oberösterreich teils tödliche Fälle von Legionellen gegeben hat, meldet sich heute die österreichische Gesundheitskasse. Die ÖGK rät dazu, nach dem Urlaub Wasserleitungen heiß durchzuspülen. Stehendes warmes Wasser begünstigt nämlich die Vermehrung von Legionellen in den Leitungen. Die Bakterien können ja schwere Lungenentzündungen auslösen. Besonders gefährdet sind Seniorinnen und Senioren, Raucherinnen und Raucher sowie Menschen mit geschwächtem Immunsystem. Das Flugchaos in Großbritannien dauert auch heute weiter an. Am Vormittag sind bereits 250 Flüge gestrichen worden, die meisten davon am Londoner Flughafen Heathrow. Gestern mussten insgesamt 1300 Flüge gestrichen werden. Grund für die massiven Ausfälle war eine technische Störung bei der britischen Flugsicherung. Die Störung wurde mittlerweile behoben, allerdings gibt es einen erheblichen Rückstau bei Flügen, die verschoben wurden. Der Titelverteidiger der US Open ist raus. Der Spanier Carlos Alcaraz verliert in der Nacht auf heute im Viertelfinale gegen den US-Amerikaner Ben Shelton. 4,5 Stunden und 5 Sätze lang dauert das Spiel. Am Ende entscheidet ein Tiebreak. Ben Shelton trifft jetzt im Halbfinale auf seinen US-Landsmann Francis Tiafoe.
2: Am längsten Schonfrist heute im Osten, da nochmal sommerlich heiß mit Sonnen bis zu 32 Grad, bis auch da die Kaltfront eintrifft, die vom Westen hereinzieht. Die bringt Regen, Gewitter, Wind und deutliche Abkühlung. Morgen generell kühler im Land mit 16 bis 23 Grad maximal und teilweise immer wieder Regen mit dabei. Ein Blick auf die Straßen und da gibt es Meldungen für Tirol A13 Richtung Innsbruck. Am Knoten Innsbruck ist ein Unfall passiert. Es staut bis Patsch zurück plus 20 Minuten. Nochmal A13 Richtung Bozen. Stau hier zwischen Steinach und Nösslach wegen Bauarbeiten plus 15 Minuten. Und B179 in beiden Richtungen. Stau bei Wengle wegen Bauarbeiten plus 30 Minuten hier. Sonst alles gut. Gute Fahrt.
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Sascha Walter hier, einen wunderschönen Mittwoch. Und so treffen wir uns wieder hier an unserem Lieblingsort auf Radio Super 80s, denn wir haben hier die größten Hits der 80er und können da ordentlich abschalten gemeinsam. Denn wir haben so wunderbare Songs von der Fairground Attraction und zum Beispiel von Chris Rea. Josephine, einen schönen Start in die zweite Tageshälfte.

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Schön, dass ihr da seid am Mittwoch, den 9.9. bei uns hier auf Radio Super 80s. Mit einer Wünschelrute findet man Wasser, ja, das wisst ihr, aber mit einem Musikwunsch, da findet man einen der größten Hits der 80er so hervorragend, dass man ihn direkt empfehlen muss. Und ihr könnt ihr abgeben auf super80s.at. Freue mich drauf.

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Wir spielen schon lange keine Spielchen mehr hier auf Radio Super 80s, denn die größten Hits der 80er, die machen ernst. Von Song zu Song wird es immer klarer, dass es einfach nur geniale Nummern sind, die schon über so viele Jahre überdauern. Und das muss echt mal jemand nachmachen, ja wirklich. Die klingen ja teilweise so, als wären sie erst vor kurzem rausgekommen. Und das ist unfassbar. Das hat kaum ein anderes musikalisches Jahrzehnt so hinbekommen wie die 80s. James Brown, Living in America.

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Mittwoch kurz vor zwei auf Radio Super 80s und das ist meistens die Zeit, wo der erste Durchhänger so richtig reinfahrt. Aber wir lassen euch nicht hängen, wir richten euch wieder auf mit den größten Hits der 80er bis zum Feierabend. Electric Light Orchestra, Don't Bring Me Down. Schönen Mittwoch.

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1: Die Grünen in Niederösterreich fordern heute Unterstützung für die Gemeinden bei der Umsetzung der EU-Renaturierungsverordnung. Konkret geht es um die Wiederherstellung städtischer Ökosysteme. Laut der Verordnung darf es bis 2030 keinen Nettoverlust an städtischen Grünflächen geben. Ab 2031 muss es dann einen steigenden Trend geben. Die Grünen fordern standardisierte Leitfäden und Vorlagen zur Bestandsaufnahme sowie finanzielle Unterstützung für das Entsiegeln von Flächen und Neupflanzungen. Die Öl- und Gaspreise steigen weiter. Der Preis für Rohöl der Sorte Brent ist heute wieder über 100 US-Dollar pro Barrel gestiegen. Grund sind die anhaltenden Spannungen im Nahen Osten, insbesondere in der Straße von Hormuz. Auch der Gaspreis liegt derzeit so hoch wie seit Beginn des Iran-Kriegs nicht mehr. Nach der Absage der Lkw-Maut im Burgenland entfallen auch die prognostizierten Einnahmen für das Land. Ein mittlerer einstelliger Millionenbetrag war berechnet worden. Landeshauptmann Hans-Peter Doskozil und die Wirtschaftskammer Burgenland haben sich gestern auf andere Maßnahmen zur Eindämmung des Transitverkehrs geeinigt. 4 von 10 Österreicherinnen und Österreichern haben schon einmal auf eine Zahnbehandlung verzichtet, weil sie zu teuer war. Das zeigt eine aktuelle Umfrage der Allianzversicherung. Bei vollständiger Kostenübernahme, etwa durch eine private Zahnversicherung, würde die Bereitschaft, sich behandeln zu lassen, sprunghaft steigen. 6 von 10 sind mit ihren Zähnen insgesamt zufrieden. Nur die Hälfte ist mit der Farbe ihrer Zähne glücklich.
2: Wenn du da in Wien zu Hause bist, kannst du dir das nicht vorstellen bei der vielen Sonne und den 30 Grad, dass es in Bregenz nur 14 Grad hat mit Wolken und Regen. Auch in Klagenfurt gibt es gerade Gewitter, da hat es auch nur noch 19 Grad. Und die Regenschauer, die breiten sich dann im Laufe des späten Nachmittags und vor allem abends aufs ganze Land aus. Auch im Osten wird es dann nass und es kühlt ab. Morgen dann kühler, nur noch 22 Grad, das höchste der Gefühle. Und vor allem in Tirol, Kärnten, der Obersteiermark kann es immer wieder regnen. Los geht's in Niederösterreich auf der S1 Richtung Schwechat. Bei Schwechat Süd und bei Mannswörth sind Unfälle passiert. Da ist nur eine Spur frei, schon 20 Minuten Zeitverlust. Ausweichen geht über die Tangente. Salzburger 1 Richtung Salzburg bei Wallersee Bauarbeiten und 10 Minuten plus. Tiroler 13 Richtung Innsbruck. Am Knoten Innsbruck ist die Unfallstelle geräumt. Der Stau im Baustellenbereich zwischen Patsch und dem Knoten Innsbruck wird uns aber noch länger erhalten bleiben. A13 Richtung Bozen, Stau zwischen Steinach und Nößlach wegen Bauarbeiten, 15 Minuten Zeitverlust. Und B179 in beiden Richtungen, Stau bei Wengle wegen Bauarbeiten, hier dauert es 30 Minuten länger. Ich wünsche eine gute und vor allem sichere Fahrt durch den Mittwochnachmittag.
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Sascha Walter hier für euch auf Radio Super 80s. Ich hoffe, ihr konntet einen Traum in eurem Leben auf jeden Fall erfüllen. Ich habe einen unerfüllten Traum und die Zeit ist auch schon abgelaufen. Ich wollte unbedingt ein Magier werden. Ist mir nicht ansatzweise gelungen. Ich habe nicht ansatzweise genug Fingerfertigkeit und habe es auch nur recht sporadisch verfolgt, sagen wir so. Aber hier auf Radio Super 80s kann ich ein bisschen zaubern. Dank

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Der schönstmögliche Sommer, den gibt es bei uns auf Radio Super 80s und auch wenn er langsam am Ausdünnen ist, wir beharren noch auf den größten Sommerhits der 80er, einfach weil sie Spaß machen. Cliff Richard, Wired for Sound.

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Wir haben die größten Künstler der 80er für euch. Ich habe jetzt was von Billy Joel und der hat in den 80ern so viele geniale Hits, bitte. Also Tell Her About It, We Didn't Start a Fire, It's Still Rock'n'Roll to Me. Oder wie wär's mit diesem hier?

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1: Die Grünen in Niederösterreich fordern heute Unterstützung für die Gemeinden bei der Umsetzung der EU-Renaturierungsverordnung. Konkret geht es um die Wiederherstellung städtischer Ökosysteme. Laut der Verordnung darf es bis 2030 keine Nettoverluste an städtischen Grünflächen geben. Ab 2031 muss es dann einen steigenden Trend geben. Die Grünen fordern standardisierte Leitfäden und Vorlagen zur Bestandsaufnahme sowie finanzielle Unterstützung für das Entsiegeln von Flächen und Neupflanzungen. Die Öl- und Gaspreise steigen weiter. Der Preis für Rohöl der Sorte Brent ist heute wieder über 100 US-Dollar pro Barrel gestiegen. Grund sind die anhaltenden Spannungen im Nahen Osten, insbesondere in der Straße von Hormuz. Auch der Gaspreis liegt derzeit so hoch wie seit Beginn des Iran-Kriegs nicht mehr. Nach der Absage der Lkw-Maut im Burgenland entfallen auch die prognostizierten Einnahmen für das Land. Ein mittlerer einstelliger Millionenbetrag war berechnet worden. Landeshauptmann Hans-Peter Doskozil und die Wirtschaftskammer Burgenland haben sich gestern auf andere Maßnahmen zur Eindämmung des Transitverkehrs geeinigt. 4 von 10 Österreicherinnen und Österreichern haben schon einmal auf eine Zahnbehandlung verzichtet, weil sie zu teuer war. Das zeigt eine aktuelle Umfrage der Allianzversicherung. Bei vollständiger Kostenübernahme, etwa durch eine private Zahnversicherung, würde die Bereitschaft, sich behandeln zu lassen, sprunghaft steigen. 6 von 10 sind mit ihren Zähnen insgesamt zufrieden. Nur die Hälfte ist mit der Farbe ihrer Zähne glücklich.
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4: Es ist ein bisschen wie in einem Horrorfilm, wenn der Mörder so langsam näher kommt, und so ist es auch mit den Regenwolken da im Osten. Immer weiter hinüber wandert das Wetter. Jetzt gerade ja noch super sonnig und ultra heiß mit fast 31 Grad in Wien, 28 in St. Pölten. Aber in Salzburg hat es zum Beispiel nur noch 18 Grad, in Bregenz 14, dazu jede Menge Regen. Und spätestens am Abend kommen die Sturmböen, die Gewitter dann auch in den Osten hinein. Und morgen kühlt es für alle ab. Viel los, Salzburger 1 Richtung Salzburg, zwischen Thalgau und Waller Seesperre nach einem schweren Unfall. Hier geht es über die Landstraße weiter, es dauert 30 Minuten länger. A10 Richtung Salzburg bei Flachau und bei Werfen, Blockabfertigung und je 20 Minuten Zeitverlust. Tiroler 12 Richtung Deutschland bei der Grenze Kufstein-Kiefersfelden ist ein Unfall passiert, hier dauert es eine halbe Stunde länger. A13 Richtung Innsbruck am Knoten Innsbruck ist die Unfallstelle geräumt, der Stau im Baustellen Bereich zwischen Patsch und dem Knoten Innsbruck wird uns aber noch erhalten bleiben. A13 Richtung Bozenstau zwischen Steinach und Nößlach wegen Bauarbeiten. 15 Minuten plus hier B179 in beiden Richtungen. Stau bei Wengle wegen Bauarbeiten. 30 Minuten dauert es hier länger. Und Niederösterreich S1 Richtung Schwechat. Bei Schwechat Süd und bei Mannswörth sind Unfälle passiert. Hier ist teilweise nur eine Spur frei. 20 Minuten plus. Ausweichen geht über die Tangente. Ich wünsche gute Nerven und eine sichere Fahrt.
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Eine wunderschöne gute Nacht wünsche ich allen. Achso, ihr schlaft noch gar nicht, ihr seid noch am Arbeiten. Ach, fleißig. Naja, ich schicke euch trotzdem süße Träume von Eurythmics hier auf Radio Super 80s am Mittwoch. Sweet.

Fleetwood Mac ist everywhere. Genau wie wir auf Radio Super 80s überall sind. Ihr könnt uns nämlich über DAB+, ihr könnt uns über den Smart Speaker, ihr könnt uns über die Radio Super 80s App oder direkt über die Homepage super80s.at erreichen. Also, ganz egal wo ihr seid, wir sind an eurer Seite. Tom Petty.

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1: Das richtige Strandfeeling, das fängt im Kopf an und hört auch im Kopf auf. 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
1: Trotz der anhaltenden Trockenheit hat die Trinkwasserversorgung in den letzten Monaten in über 90% der niederösterreichischen Gemeinden gut funktioniert. Das sagt heute der niederösterreichische Landeshauptfrau-Stellvertreter Stefan Bernkopf. Es habe nur punktuelle Engpässe in Streulagen oder alpinen Bereichen gegeben. Die überregionale Vernetzung und Verbindungsleitungen zwischen Gemeinden sollen weiter ausgebaut werden. US-Präsident Donald Trump hat den Wahlerfolg der AfD in Sachsen-Anhalt auf die deutsche Einwanderungspolitik zurückgeführt. Auf seiner Plattform Truth Social schreibt er, die Wähler seien die absolut schrecklichen Einwanderungsregeln und Vorschriften leid. Die deutsche Regierung reagiert verärgert. Ein Telefonat zwischen Bundeskanzler Friedrich Merz und Trump ist verschoben worden. Nach der Absage der Lkw-Maut im Burgenland entfallen auch die prognostizierten Einnahmen für das Land. Laut Landeshauptmann Hans-Peter Doskozil wären das 2 bis 3 Millionen Euro gewesen. Doskozil und die Wirtschaftskammer haben sich gestern auf andere Maßnahmen zur Eindämmung des Transitverkehrs geeinigt. Im Fall eines 51-jährigen Mannes, der seine Ehefrau bei sexuellen Missbrauchshandlungen tödlich verletzt haben soll, gibt es jetzt einen zweiten Tatverdächtigen. Das hat die Staatsanwaltschaft Wels heute bestätigt. Beide Männer sind in Haft. Der zweite Täter ist geständig und reuig. Gegen ihn wird in 2 Fällen wegen Missbrauchs einer wehrlosen oder beeinträchtigten Person ermittelt.
2: Ja, jetzt zieht's auch im Osten zu und die Regenwolken kommen immer näher. Es regnet ja schon zwischen Vorarlberg, Oberösterreich und Kärnten. In Wien hat es aber noch 31 Grad, was so heiß ist im Vergleich zu Bregenz mit nur 14 Grad. Brrr. Heute Abend dann spätestens überall nass, es kühlt dann auch runter und es wird ordentlich stürmisch. Morgen dann der Donnerstag, deutlich kühler als zuletzt, nur noch 22 Grad maximal. Außerdem regnet es in Osttirol, Kärnten, Nordtirol, Salzburg und auch in der Obersteiermark. Das tut sich auf den Straßen am Mittwochnachmittag. Los geht's in Salzburg. Auf der 1 Richtung Salzburg zwischen Thalgau und Wallersee. Sperre nach einem schweren Unfall. Ihr werdet über die Lahnstraße umgeleitet. Rechnet mit einer halben Stunde plus. A10 Richtung Salzburg bei Flachau und bei Werfen gibt's Blockabfertigung und je 20 Minuten Zeitverlust. Tirol A12 Richtung Kufstein. Stau zwischen Innsbruck, Abras und Hall wegen Überlastung und 20 Minuten Zeitverlust. In weiterer Folge dann Stau bei der Grenze Kufstein-Kiffersfelden, 30 Minuten plus. A13 Richtung Innsbruck. Am Knoten Innsbruck ist die Unfallstelle geräumt. Der Stau im Baustellenbereich zwischen Patsch und dem Knoten Innsbruck wird uns aber hier noch länger begleiten. B179 in beiden Richtungen Stau bei Wengle wegen Bauarbeiten. 30 Minuten dauert es hier länger. Niederösterreich S1 Richtung Schwechat bei Mansfurth. Sind alle Unfallstellen geräumt, der Stau hat sich aufgelöst. Wiener 23 Richtung Kagran, Stau zwischen der Hansenkurve und dem Knoten Prater. A23 Richtung Südautobahn, Stau zwischen Stadlau und dem Knoten Prater. Oberösterreich A1 Richtung Salzburg bei Regau, Sperre nach einem Unfall, LKW müssen warten, PKW können lokal ausweichen. A7 Richtung Westautobahn, Stau zwischen der Föst und der Salzburger Straße wegen Überlastung, Stau vor dem Römerbergtunnel und auf der Umfahrung Traun bei Heid. Also viel los, ich wünsche gute Nerven und eine sichere Fahrt.
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Ein genialer Song, You Win Again, von einer genialen Gruppe. Bee Gees sind das. Und ich liebe den Namen auch. Ja. Ich meine, das ist ein Eigenname, die Bee Gees, ja, aber es sind eigentlich nur zwei Initialen, B und G, und so entstand ein ikonischer Interpretenname. Und auch bei der nächsten Band zum Beispiel, Dance with a Stranger, da ist nur in dem Namen Dance with a Stranger so ein Gefühl verknüpft und verbunden. Man kann sich sofort vorstellen, wie es sich anfühlt, einfach mal mit jemand Fremden zu tanzen und sich um gar nichts sonst zu kümmern und in dem Moment zu leben. Und ich würde sagen, der nächste Song, der fühlt sich auch genauso an. So nice to meet

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1: Also vielleicht noch spontan einen kleinen Urlaub einschieben, oder? Also wer noch ein bisschen Urlaub stehen hat und vor allem ein bisschen Geld über hat nach dem Sommer. Ja, warum nicht? Mit The Other Ones habe ich auf jeden Fall Holiday für alle, die auf Radio Super 80s bleiben.

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Fast dasselbe, oder? D-I-S-O. Einen schönen

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1: Trotz der anhaltenden Trockenheit hat die Trinkwasserversorgung in den letzten Monaten in über 90% der niederösterreichischen Gemeinden gut funktioniert. Das sagt heute der niederösterreichische Landeshauptfrau-Stellvertreter Stefan Pernkopf. Es habe nur punktuelle Engpässe in Streulagen oder alpinen Bereichen gegeben. Die überregionale Vernetzung und Verbindungsleitungen zwischen Gemeinden sollen weiter ausgebaut werden. US-Präsident Donald Trump hat den Wahlerfolg der AfD in Sachsen-Anhalt auf die deutsche Einwanderungspolitik zurückgeführt. Auf seiner Plattform Truth Social schreibt er, die Wähler seien die absolut schrecklichen Einwanderungsregeln und Vorschriften leid. Die deutsche Regierung reagiert verärgert. Ein Telefonat zwischen Bundeskanzler Friedrich Merz und Trump ist verschoben worden. Die Öl- und Gaspreise steigen weiter. Der Preis für Rohöl der Sorte Brent ist heute wieder über 100 US-Dollar pro Barrel gestiegen. Grund sind die anhaltenden Spannungen im Nahen Osten, insbesondere in der Straße von Hormuz. Auch der Gaspreis liegt derzeit so hoch wie seit Beginn des Iran-Kriegs nicht mehr. Im Fall eines 51-jährigen Mannes, der seine Ehefrau bei sexuellen Missbrauchshandlungen tödlich verletzt haben soll, gibt es jetzt einen zweiten Tatverdächtigen. Das hat die Staatsanwaltschaft Wels heute bestätigt. Beide Männer sind in Haft, der zweite Täter ist geständig und reuig. Gegen ihn wird in zwei Fällen wegen Missbrauchs einer wehrlosen oder beeinträchtigten Person ermittelt.
2: Ja, ich habe einen Regenschirm mit, aber ich weiß jetzt nicht, ob der groß genug ist für das, was da bald runterkommt, jetzt dann auch in Wien und im Burgenland. Hier ist es aber wenigstens noch super heiß mit 30 Grad in Wien und aktuell hier auch noch trocken. In St. Pölten regnet schon und genauso wie in Linz hat es dann nur noch 20 Grad. Morgen deutlich frischer, die Nacht bleibt doch verregnet und stürmisch, maximal 22 Grad nur noch untertags und so bleibt es dann auch inklusive Wochenende. Die Sommerferien sind vorbei, es ist wieder mega viel los auf den Straßen. Los geht's in Wien auf der A23 Richtung Kagran, Stau zwischen der Hansornkurve und dem Knoten Prater, Stau auf der A4 stadteinwärts ab Schwechat. A23 Richtung Südautobahn, Stau zwischen Stadtlau und dem Knoten Prater, Stau auf der A22 stadteinwärts am Knoten Kaisermühlen. Steiermark S6 Richtung Wien bei Bruck. Sperre nach einem Unfall, bitte weich über die B116 aus. Oberösterreicher 7 Richtung Westautobahn. Stau zwischen der Fürst und dem Knoten Linz wegen Überlastung. Stau vor dem Römerbergtunnel und auf der Umfahrung Traun bei Haid. Salzburger 1 Richtung Salzburg zwischen Thalgau und Walersee. Die Unfallstelle wird in diesen Minuten geräumt, rechnen aber noch mit Stau. A10 Richtung Salzburg, abschnittsweise Stau zwischen Bischofshofen und Salzburg im Reiseverkehr. Hier dauert es eine Stunde länger. Tiroler 12 Richtung Kufstein, Stau zwischen Innsbruck, Amras und Hall wegen Überlastung. 20 Minuten plus in weiterer Folge dann Stau bei der Grenze Kufstein-Kiefersfelden mit 30 Minuten plus. A13 Richtung Innsbruck, Stau im Baustellenbereich zwischen Patsch und dem Knoten Innsbruck. B179 in beiden Richtungen, Stau bei Wengle wegen Bauarbeiten, 45 Minuten plus. Und an der Grenze auf der A11 Richtung Österreich dauert es vor dem Karawankentunnel eine halbe Stunde länger bei der Einreise nach Österreich. Das war's. Gute Nerven und sichere Fahrt.
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Schönen Mittwoch, den 9. September hier auf Radio Super 80s. Und ja, ich sehe euch, ich spüre euch, alle, die noch Überstunden machen müssen, während alle anderen Feierabend haben. Das ist ganz, ganz hart, aber ich habe für euch die richtige Motivationsmusik dafür. Dexys Midnight Runners mit dem Song Come on, Eileen am Mittwoch, den 9.9. durchhalten.

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0: Spider-Murphy Gang muss wieder auf die Straße zurück und ich würde sagen, wir holen uns den Sommer zurück.
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0: Ja, natürlich, ihr habt nicht unrecht, der Sommer ist ja noch da. Aber man kann ja schon beginnen, etwas zu vermissen, wenn es noch da ist. Denn, sind wir uns ehrlich, lang dauert es nicht mehr. Also, die größten Sommerhits der 80er drehen wir jetzt umso lauter. Sabrina. Boys.

Musik ist Erinnerung, Erinnerung ist Gefühl und ein gutes Gefühl ist das Leben. Und deshalb interessiert mich natürlich, was ist denn euer größter Hit der 80er und mit welcher Situation oder welchem Ort verbindet ihr den? Also, wo würdet ihr sagen, Heaven is a place on earth? Schickt es uns als Musikwunsch auf super80s.at.

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2: Trotz der anhaltenden Trockenheit hat die Trinkwasserversorgung in den letzten Monaten in über 90% der niederösterreichischen Gemeinden gut funktioniert. Das sagt heute der niederösterreichische Landeshauptfrau-Stellvertreter Stefan Pernkopf. Es habe nur punktuelle Engpässe in Streulagen oder alpinen Bereichen gegeben. Die überregionale Vernetzung und Verbindungsleitungen zwischen Gemeinden sollen weiter ausgebaut werden. US-Präsident Donald Trump hat den Wahlerfolg der AfD in Sachsen-Anhalt auf die deutsche Einwanderungspolitik zurückgeführt. Auf seiner Plattform Truth Social schreibt er, die Wähler seien die absolut schrecklichen Einwanderungsregeln und Vorschriften leid. Die deutsche Regierung reagiert verärgert. Ein Telefonat zwischen Bundeskanzler Friedrich Merz und Trump ist verschoben worden. Nach der Absage der Lkw-Maut im Burgenland entfallen auch die prognostizierten Einnahmen für das Land. Laut Landeshauptmann Hans-Peter Doskozil wären das 2 bis 3 Millionen Euro gewesen. Doskozil und die Wirtschaftskammer haben sich gestern auf andere Maßnahmen zur Eindämmung des Transitverkehrs geeinigt. Im Fall eines 51-jährigen Mannes, der seine Ehefrau bei sexuellen Missbrauchshandlungen tödlich verletzt haben soll, gibt es jetzt einen zweiten Tatverdächtigen. Das hat die Staatsanwaltschaft Wels heute bestätigt. Beide Männer sind in Haft. Der zweite Täter ist geständig und reuig. Gegen ihn wird in 2 Fällen wegen Missbrauchs einer wehrlosen oder beeinträchtigten Person ermittelt.
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5: Ich sehe einiges an Regen auf der Wetterkarte. Zum Beispiel war ich in Vorarlberg, Tirol und Salzburg und auch in Niederösterreich. Der Regen wird dann im Laufe der Zeit bis nach Wien weiterziehen. Sehr freundlich dafür bei euch in Kärnten, zum Beispiel in Villach und Klagenfurt, da ist es sogar wolkenlos. Am wärmsten stand jetzt in Neusiedl mit 32 Grad. Morgen ist aber Schluss mit dem Spätsommerwetter. Mehr als 14 bis 22 Grad gehen sich da nicht mehr aus. Dazu gibt es viele Wolken und vor allem in Kärnten und Osttirol immer wieder Regen. So, es ist einiges los auf Österreichstraßen. Fangen wir an in Niederösterreich, A1 Richtung Linz. Bei Amstetten Sperre nach einem Unfall, bitte weicht über die B1 aus und bildet eine Rettungsgasse. A21 Richtung Südautobahn, Stau bei Brunn nach einem Unfall, bitte vorsichtig. Wien A23 Richtung Kagran, Stau zwischen der Hansungkurve und dem Knoten Prater, Stau auch auf der A4 stadteinwärts ab Schwechat. A23 Richtung Südautobahn, Stau zwischen Stadtlau und dem Knoten Prater, Stau auch auf der A22 stadteinwärts am Knoten Kaisermühlen. Steiermark S6 Richtung Wien bei Bruck 3 bis 4 Kilometer Stau vor einer geräumten Unfallstelle und Blockabfertigung vor dem Tanzenbergtunnel. Oberösterreich A7 Richtung Westautobahn, Stau zwischen der Fürst und dem Knoten Linz wegen Überlastung. Stau auch vor dem Römerbergtunnel und auf der Umfahrung Traun bei Haid. Salzburg A1 Richtung Salzburg zwischen Thalgau und Wallersee, Sperre wegen Aufräumarbeiten nach einem Unfall. Ihr werdet über die Landesstraßen umgeleitet, rechnet dort immer wieder mit Stau. A10 Richtung Salzburg, abschnittsweise Stau zwischen Bischofshofen und Salzburg, im Reiseverkehr mit einer Stunde Zeitverlust bitte rechnen. Tirol A12 Richtung Kufstein, Stau zwischen Innsbruck-Abras und Hall wegen Überlastung. Mit 20 Minuten Zeitverlust, in weiterer Folge dann Stau bei der Grenze Kufstein-Kiefersfelden mit 30 Minuten extra. A13 Richtung Innsbruck, Stau im Baustellenbereich zwischen Patsch und dem Knoten Innsbruck und eine Grenzwartezeit habe ich noch auf der A11 Richtung Österreich, dauert es vor dem Karawankentunnel 30 Minuten mehr bei der Einreise. Gute Fahrt!
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6: Ach, es ist ein bisschen verregnet, aber ja, echt ärgerlich. Also da muss man ja seine Pläne absagen und einfach mal zu Hause sein und auf sich selbst schauen. Ach, richtig nervig, oder? Naja gut, dann kann man nichts machen, muss man halt genießen und dann das Beste draus machen. Mir fällt das nicht sonderlich schwer, wie ihr bestimmt im Sarkasmus in meiner Stimme merkt. Aber es ist vielleicht wieder mal Zeit, so ein Brettspiel rauszuholen und es sich einfach gut gehen zu lassen, während die Natur draußen wieder ihren Tank auffüllt.

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Das passiert ja leider viel zu selten, dass Stevie Wonder uns anruft, um einfach nur zu sagen, dass er uns liebt. Ja, aber was öfters passieren kann, ist, dass uns jemand anruft und fragt, was denn unser Lieblingsradiosender ist. Und die Chance kann man ergreifen und direkt von den größten Hits der 80er hier bei uns auf Radio Super 80s zu sprechen. Warum nicht? Vielleicht kann man dann jemanden noch zusätzlich überzeugen. Melissa Manchester, you should hear how she talks about you.

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Manche Songs sind schon in der Erstauflage so genial, dass sie ein Riesenhit werden. Und manche brauchen dann irgendwie eine neue Politur und ein neues Gewand. Und erst dann schaffen sie es, so richtig durchzustarten. Diesen Song hier kennt ihr alle, oder? Ja, ist doch ganz klar. The Tide is High von Blondie. Richtig. Blondie waren aber nicht die Ersten, die diesen genialen Song hatten. Das war tatsächlich Paragon im Jahr 1967. Ein jamaikanischer Sänger hat diesen Hit schon genial gemacht, aber richtig durchgestartet ist die Nummer erst mit Blondie in den 80ern. Genialer Song in beiden.

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1: Trotz der anhaltenden Trockenheit hat die Trinkwasserversorgung in den letzten Monaten in über 90% der niederösterreichischen Gemeinden gut funktioniert. Das sagt heute der niederösterreichische Landeshauptfrau-Stellvertreter Stefan Pernkopf. Es habe nur punktuelle Engpässe in Streulagen oder alpinen Bereichen gegeben. Die überregionale Vernetzung und Verbindungsleitungen zwischen Gemeinden sollen weiter ausgebaut werden. US-Präsident Donald Trump hat den Wahlerfolg der AfD in Sachsen-Anhalt auf die deutsche Einwanderungspolitik zurückgeführt. Auf seiner Plattform Truth Social schreibt er, die Wähler seien die absolut schrecklichen Einwanderungsregeln und Vorschriften leid. Die deutsche Regierung reagiert verärgert. Ein Telefonat zwischen Bundeskanzler Friedrich Merz und Trump ist verschoben worden. Nach der Absage der Lkw-Maut im Burgenland entfallen auch die prognostizierten Einnahmen für das Land. Laut Landeshauptmann Hans-Peter Doskozil wären das 2 bis 3 Millionen Euro gewesen. Doskozil und die Wirtschaftskammer haben sich gestern auf andere Maßnahmen zur Eindämmung des Transitverkehrs geeinigt. Im Fall eines 51-jährigen Mannes, der seine Ehefrau bei sexuellen Missbrauchshandlungen tödlich verletzt haben soll, gibt es jetzt einen zweiten Tatverdächtigen. Das hat die Staatsanwaltschaft Wels heute bestätigt. Beide Männer sind in Haft. Der zweite Täter ist geständig und reuig. Gegen ihn wird in 2 Fällen wegen Missbrauchs einer wehrlosen oder beeinträchtigten Person ermittelt.
2: Die Gassi-Runde heute bitte nur mit Regenschirmen. Jetzt am Abend ziehen noch einige Schauer und Gewitter durch. Dazu weht in Wien, Niederösterreich und im Burgenland teilweise kräftiger Wind. In der Nacht bleibt es teilweise nass. Die Temperaturen sinken auf maximal 7 Grad. Jetzt ist er da, der Herbst. Ab morgen ein deutlich kühlerer Donnerstag mit Höchstwerten bis zu 22 Grad. In Kärnten und Osttirol regnet es dann häufiger. Auch Salzburg, Tirol und die Obersteiermark bekommen was ab. Niederösterreich 1 Richtung Linz bei Amstetten. Die Unfallstelle ist geräumt. Der Stau löst sich rasch auf. Genauso wie auf der 21 Richtung Südautobahn. Bei Promis ist das ebenso geräumt worden. Dann haben wir Wien A23 Richtung Kagran. Stau noch zwischen der Gürtelausfahrt und dem Knoten Prater. Steiermark A9 in beiden Richtungen bei Trieben sind jeweils Unfälle passiert. Rechnet hier mit 20 Minuten mehr. Salzburg A1 Richtung Salzburg zwischen Thalgau und Wallersee. Sperre wegen Aufräumarbeit nach einem Unfall. Ihr werdet über die Landesstraßen umgeleitet. Bitte dort immer wieder mit den Stau einplanen. A10 Richtung Salzburg, abschnittsweise Stau zwischen Bischofshofen und Salzburg, im Reiseverkehr 1 Stunde mehr. Tirol A12 Richtung Kufstein, Stau zwischen Innsbruck-Abras und Hall wegen Überlastung mit 20 Minuten Zeitverlust rechnen. In weiterer Folge dann Stau bei der Grenze Kufstein-Kiefersfelden mit 30 Minuten. A13 Richtung Innsbruck, Stau im Baustellenbereich zwischen Patsch und dem Knoten Innsbruck und B179 in beiden Richtungen, Stau bei Wengler wegen Bauarbeiten, rechnet hier mit 30 Minuten mehr. Gute Fahrt!
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Ein bisschen Spaß muss sein und ein bisschen Spaß darf immer sein. Auch wenn mal das Licht nicht funktioniert, dann kann man trotzdem tanzen. Ja, ist jetzt vielleicht nicht die kreativste Überleitung, aber Bruce Springsteen hat mit diesem genialen Hit gezeigt, dass es möglich ist, im Dunkeln zu tanzen.

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Schön, dass ihr Radio Super 80s hört. Und bei einer Person ist es ganz besonders schön, nämlich beim Christian. Alles Gute zum Geburtstag, Christian. Wir haben gehört, dass du 44 Jahre alt wirst und deine Familie hat es sich nicht nehmen lassen, sich diesen Song für dich zu wünschen. Ihr macht es euch jetzt auf jeden Fall bequem, feiert zu den größten Hits der 80er. Das kann ja dann nur eine geniale Feier werden. Cool and the Gang, Celebration. Alles Gute und auf dich, lieber Christian.

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Sascha Walter hier auf Radio Super 80s und ich bin überzeugt, dass es eine Sache gibt, die wir gerade mehr brauchen als alles andere und das ist die Liebe. Ja, klingt kitschig, ist aber so, denn wenn wir uns mehr darum kümmern, wie wunderbar Menschen sind und nur die positiven Seiten zu unterstreichen, dann sind wir alle glücklicher und es geht allen besser. What?

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1: Nach der Absage der Lkw-Maut im Burgenland entfallen auch die prognostizierten Einnahmen für das Land. Laut Landeshauptmann Hans-Peter Doskozil wären das 2 bis 3 Millionen Euro gewesen. Doskozil und die Wirtschaftskammer haben sich gestern auf andere Maßnahmen zur Eindämmung des Transitverkehrs geeinigt. Die AfD in Sachsen-Anhalt kassiert nach der Landtagswahl Absagen von CDU, SPD, Grünen und Linken. Die 4 Parteien lehnen eine Zusammenarbeit mit der AfD weiterhin ab. Damit ist wenige Tage nach der Wahl weiter unklar, wie es in dem deutschen Bundesland politisch weitergeht. Die AfD hat mit Abstand die meisten Stimmen erhalten, eine Alleinregierung aber verpasst. Die Öl- und Gaspreise steigen weiter. Der Preis für Rohöl der Sorte Brent ist heute wieder über 100 US-Dollar pro Barrel gestiegen. Grund sind die anhaltenden Spannungen im Nahen Osten, insbesondere in der Straße von Hormuz. Auch der Gaspreis liegt derzeit so hoch wie seit Beginn des Iran-Kriegs nicht mehr. Ein Hotel in der Oststeiermark muss heute früh evakuiert werden. Ein Haustechniker hat im Keller starken Rauch wahrgenommen. Die Feuerwehr hat die Ursache schnell gefunden. Es ist ein gasförmiges Kühlmittel, das in geringen Mengen harmlos ist. Verletzt worden ist niemand. Die Gäste und das Personal können nach dem Einsatz wieder zurück ins Hotel.
2: Heute Abend bleibt es noch wechselhaft mit einigen Regenschauern und Gewittern. In Wien, Niederösterreich und dem Burgenland kann es dazu noch stürmisch werden. Über Nacht fällt stellenweise weiter Regen bei 16 bis 7 Grad. Deutlich kühler geht es morgen durch den Tag, maximal 22 Grad. Dazu viele Wolken und Regen, vor allem in Kärnten, Osttirol, Salzburg und der Obersteiermark. Niederösterreich 1 Richtung Wien, zwischen Losdorf und St. Pölten ist die Unfallstelle geräumt, der Stau löst sich langsam auf. Salzburg A1 Richtung Salzburg zwischen Thalgau und Wallersee, Sperre wegen Aufräumarbeit nach einem Unfall, du wirst über die Landesstraßen umgeleitet, rechne dort immer wieder mit Stau. A10 Richtung Salzburg, abschnittsweise Stau zwischen Bischofshofen und Salzburg im Reiseverkehr, hier 30 Minuten einplanen. Tirol A13 Richtung Innsbruck, Stau im Baustellenbereich zwischen Matrei und Mühlbach, sowie in weiterer Folge zwischen Patsch und dem Knoten Innsbruck, hier 15 Minuten mehr rechnen. B179 in beiden Richtungen, Stau bei Wengle wegen Bauarbeiten, hier 20 Minuten einplanen. Ich wünsche euch eine gute Fahrt.
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Sascha Walter hier auf Radio Super 80s. Es ist kurz nach 8 und jeder, der die Show immer bis 8 hört, weiß Bescheid, was das bedeutet. Das heißt, dass ich jetzt im Feierabend bin, aber kein Grund zur Sorge. Ich drehe euch natürlich nicht den Strom ab und die größten Hits der 80er könnt ihr weiterhin hören, rund um die Uhr nämlich. Und wir hören uns einfach morgen am Donnerstag ab 13 Uhr wieder. Klingt doch eigentlich ganz gut, oder? Billy Joel, We Didn't Start the Fire, einen wunderschönen Abend und dann eine gute Nacht.

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